0: Yo por las noches me pongo Noches de Nick. ¿Y tú?
1: El racó de l'oncle.
2: Sie lebten mit welchen Bedingungen sie zurechtkommen mussten. Also der Film lohnt sich auf jeden Fall und ich sag nur, ihr müsst alle reingehen. Auf Wiederhören.
3: Ah, això és Noches de Nit, no?
4: Noches de Nit, exacte. Val, que sí.